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1: Liebe Hörerinnen und Hörer der bunten Welle, heute wollen wir gemeinsam dem Alltag für eine Stunde entfliehen und uns vom Fernweh treiben lassen. Unsere musikalische Reise führt uns an sonnige Strände, auf ferne Inseln, in bekannte Städte und zu Orten, an denen man gerne Urlaub machen, Neues entdecken oder einfach nur die Seele baumeln lassen möchte. Vielleicht weckt das eine oder andere Lied schöne Erinnerungen an vergangene Reisen oder macht Lust auf ein neues Reiseziel. Lehnen Sie sich einfach zurück, träumen Sie ein wenig mit mir und genießen Sie eine Stunde voller Urlaub, Fernweh und natürlich guter Musik. Sollten Sie einen Musikwunsch haben, so schreiben Sie mir diesen bitte unter buntewelle@hotmail.com. Am besten bitte immer eine Woche im Voraus. So kann ich den Titel bei der nächsten Sendung ins Programm aufnehmen.

Ja, das war ein recht schwungvoller Auftakt meiner Sendung. Es muss nicht immer die große, weite Welt sein. Auch ein Urlaub auf dem Lande kann wunderbar erholsam sein. Und davon handelt das nächste Lied. Mach mal Urlaub auf dem Lande.

So, das war zur Einleitung meiner Urlaubssendung. Jetzt geht es hinaus in die weite, weite Welt. Weiße Segel, blaues Meer und die Küste Kaliforniens. Los, so lässt sich vom Urlaub träumen.

Unsere Reise führt uns nun nach San Francisco, in die berühmte Stadt an der amerikanischen Westküste.

Weiter geht es jetzt zu einem Ort, ja, der schon eigentlich seinem Namen nach Sonne, Ferne und Romantik klingt. Santa Helena.

Ja, einige Lieder erzählen richtige Geschichten, die auch wahr sein könnten. So auch das letzte Lied Santa Helena. Aber jetzt geht es weiter. Palmen, Meeresrauschen und ein tiefblauer Himmel. Willkommen im Inselparadies Hawaii.

Weiter geht es jetzt in die Karibik. Wir lassen uns von der roten Sonne über Barbados und vom Zauber der Karibik verführen. Dieses Lied darf natürlich in dem Programm nicht fehlen.

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1: Und natürlich, wie immer, hören Sie die Sendung aus dem Studio von CJSW in Calgary, aus der Universität Calgarys, muss ich dazu sagen. Ja, heute keine Meldungen, keine Durchsagen, doch nur, ich kann sagen, im Deutschen Club laufen die Vorbereitungen für das diesjährige, ja, für das diesjährige Fest, das große Fest. Sie können sich schon denken, was ich damit meine. Auf jeden Fall wird es diesmal ein ganz, ganz umfangreiches und großes Oktoberfest, wo das ganze Viertel beteiligt ist und jeder irgendwas macht. Ja, und das wollte ich Ihnen nur bekannt geben. Ja, jetzt mache ich weiter mit meinem Programm. Weiter geht es nach Mexiko. Sonne, Lebensfreude, südliches Temperament erwarten uns dort.
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Ja, wo Rosen blühen, möchte man gerne verweilen und für einen Augenblick den Alltag vergessen.

Weiße Rosen und Athen gehören durch das nächste Lied schon seit vielen, vielen Jahren untrennbar zusammen.

Ja, ich sitze hier an dem riesengroßen Mischpult und bekomme solches Fernweh. Ich würde gleich meine Koffer packen und mal weg in die Sonne, in den Süden. Ja, und davon handelt eigentlich auch das nächste Lied, Im heißen Sand von Rhodos.

Auch die kleinere Insel Mykonos, ja, die hat auch was zu bieten. Weiße Rosen, die blühen auch auf Mykonos.

Ja, zum Abschluss meiner Sendung, meiner Reise, muss man schon sagen, durch die weite, weite Welt noch ein Lied, das unbedingt noch gebracht werden muss, was unbedingt dazugehört, nämlich von Louis Armstrong, das Lied What a Wonderful World. Ja, und mit diesem Lied möchte ich mich schon mal vorsorglich von Ihnen verabschieden. Vielleicht kann ich noch ein anderes Lied anschließen, das weiß ich allerdings noch nicht. Aber Sie hören auf jeden Fall noch Louis Armstrong mit What a Wonderful World.